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Ich habe hier versucht, den Track schlicht zu halten, weil die Wertung in Richtung Rant gab. 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Denn mag dieser Track auch kein Rally sein, so ist es doch ein chilliger Rant. 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

So hoffe ich, es konnten einige von euch genießen. 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Wem es gefällt, kann mit abstimmen und diesen Track auf die Top 3 reinhalten. Und ihr bestimmt, gegen welche Richtung die Musik hier fällt. Stimmt mit ab, denn jede Stimme zählt. 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Also Leute, schilt euch noch ein wenig vor.

Ja, warum auch nicht mal was zum Abschalten? Wir machen hier ja eben Freestyle in allen Spalten. Und eben seid ihr gerne immer eingeladen, wollt ihr auch etwas mit dran teilen.

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2: Lachen ist die beste Medizin, sagt man ja so. Da ist aber tatsächlich etwas dran, sagt zum Beispiel die Gelotologie, die Lachforschung. Es ist wirklich wissenschaftlich bewiesen, dass Lachen Schmerzen lindert. Gleichzeitig werden Glückshormone ausgeschüttet und Stress reduziert. Auch der Blutdruck sinkt. Man geht sogar davon aus, dass ein herzhaftes Lachen dem Körper so gut tut wie 20 Minuten Joggen oder 15 Minuten Fahrradfahren. Wir sollten also vielleicht öfters mal lachen und uns ein Beispiel an Babys nehmen. Die lachen etwa 30 Mal so viel wie Erwachsene. Lachen ist übrigens angeboren und wird von allen Menschen und allen Kulturen weltweit verstanden. Übrigens nicht wie bei Tieren. Da kann ein Lächeln auch für eine Drohung stehen. Aber auch wir Menschen können auf unterschiedlichste Arten lachen. Hinterlistiges, aber auch höfliches zum Beispiel. Egal wie, nur beim ehrlichen Lachen brauchen wir 135 Muskeln im ganzen Körper und das ist vielleicht die beste Medizin.
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1: Im Studio Sönke Röhling. Schönen guten Tag. Krisensitzung heute bei der CDU. Die Parteispitze kommt zusammen, um über den weiteren Kurs zu beraten. Problemfelder gibt es einige. Maue Wahlergebnisse, schlechte Umfragewerte für Partei und Kanzler und stockende Reformen in der Regierung. Fraktionschef Thorsten Frei betonte aber bereits in der ARD:
2: Ich glaube, es ist ganz wichtig, dass wir als Gesamtpartei in ihrer ganzen Breite, auch verankert in den Ländern, uns auf eine einheitliche Marschrichtung verständigen und so dann auch gemeinsam voranschreiten. Wir haben unseren Kurs und den müssen wir konsequent fahren.
1: In Deutschland dauert es wieder länger, bis über Asylklagen entschieden wird. Das hat die Bundesregierung auf Anfrage der Linken eingeräumt. Demnach dauert es im Schnitt mittlerweile mehr als 15 Monate, bis eine Entscheidung fällt. Vor einem Jahr waren es noch 14 Monate. Ein Grund für die Entwicklung ist die steigende Zahl dieser Klagen, heißt es. Am schnellsten werden die Asylklagen in Rheinland-Pfalz entschieden, am längsten dauert es in Sachsen. Mitte August lagen bundesweit fast 200.000 noch nicht entschiedene Asylklagen bei den Gerichten. US-Präsident Trump bekommt weiter Gegenwind, auch aus der Bundesregierung. Für ein paar Liter Diesel, was für ein moralischer Bankrott, so Bildungsministerin Prien. Trump hatte erst einen Deal mit Russland für Diesellieferungen geschlossen und dann das Aus des ukrainischen Präsidenten Zelensky gefordert. Morgen beginnen in Mecklenburg-Vorpommern SPD, Grüne und Linke mit Koalitionsgesprächen. Nach den Sozialdemokraten und den Linken haben auch die Grünen dafür gestimmt. Die AfD ist nach der Landtagswahl zwar größte Fraktion im Schweriner Landtag, findet aber keinen Koalitionspartner für eine Regierungsbildung. In der Nacht hat es wieder ein besonderes Naturschauspiel gegeben. Unter anderem in Nord-, West- und Mitteldeutschland konnte man Polarlichter sehen. Auch in der Schweiz und Südengland war der Himmel letzte Nacht teilweise bunt. Zur Formel 1. Max Verstappen startet beim Großen Preis von Singapur von der Pole Position. Der viermalige Weltmeister war im Qualifying der schnellste, vor den beiden Ferrari-Fahrern Leclerc und Hamilton.
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3: Mit KI-Support. Sonne und Wolken gibt es heute Vormittag und immer mal wieder kommen Schauer runter, an der Nordsee auch mit kurzen Gewittern. Später bleibt's wechselhaft, an der Küste kann es dazu windig werden, die Höchstwerte liegen bei 12 bis 18 Grad. Morgen dann wieder Sonne und Wolken, nur ab und zu ein Schauer, maximal bis 19 Grad.

0: Viele Menschen engagieren sich ehrenamtlich, zum Beispiel bei der Naturschutzgruppe Witten, biologische Station. Wie sich die Menschen bei der Naturschutzgruppe einbringen können, erzählt uns Birgit Esers, erste Vorsitzende des Vereins.
1: Ja, unter anderem gibt es bei uns viele Möglichkeiten mitzuarbeiten im Außenbereich, im Gelände. Wir pflegen verschiedene Flächen für Tier- und Pflanzenarten. Es gibt aber auch einen Nahwit-Naturgarten, wo man auch draußen mitarbeiten kann und viele andere Tätigkeiten im Bereich Umweltbildung. Wir machen Stellungnahmen zu Bauvorhaben. Es gibt viel Büroarbeit, es gibt ganz vieles, ja.
2: Sie sind ein Beispiel dafür, dass Ehrenamt ansteckend sein kann. Sie haben Ihre Tochter angesteckt. Was macht denn die Tochter?
3: Die Tochter macht auch ganz viel, was die Mutter macht, aber auch viel anderes. Ich habe bei der NAWIT noch so ein bisschen Sachen übernommen, die wir vorher noch nicht hatten, wie zum Beispiel einen Social-Media-Kanal, damit wir einfach auch ein paar Bürgerinnen und Bürger hier auf uns aufmerksam machen können, dass wir ein bisschen was über unsere Projekte erzählen und eben auch bei Veranstaltungen die Mithilfe, da ist ja immer ganz viel zu organisieren, da brauchen wir eben auch ein paar junge Leute.
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0: Viele Menschen engagieren sich ehrenamtlich, zum Beispiel bei der Naturschutzgruppe Witten, biologische Station. Wie sich die Menschen bei der Naturschutzgruppe einbringen können, erzählt uns Birgit Esers, erste Vorsitzende des Vereins.
1: Ja, unter anderem gibt es bei uns viele Möglichkeiten mitzuarbeiten im Außenbereich, im Gelände. Wir pflegen verschiedene Flächen für Tier- und Pflanzenarten. Es gibt aber auch einen Nahwit-Naturgarten, wo man auch draußen mitarbeiten kann und viele andere Tätigkeiten im Bereich Umweltbildung. Wir machen Stellungnahmen zu Bauvorhaben. Es gibt viel Büroarbeit, es gibt ganz vieles, ja.
2: Sie sind ein Beispiel dafür, dass Ehrenamt ansteckend sein kann. Sie haben Ihre Tochter angesteckt. Was macht denn die Tochter?
3: Die Tochter macht auch ganz viel, was die Mutter macht, aber auch viel anderes. Ich habe bei der NAWIT noch so ein bisschen Sachen übernommen, die wir vorher noch nicht hatten, wie zum Beispiel einen Social-Media-Kanal, damit wir einfach auch ein paar Bürgerinnen und Bürger hier auf uns aufmerksam machen können, dass wir ein bisschen was über unsere Projekte erzählen und eben auch bei Veranstaltungen die Mithilfe, da ist ja immer ganz viel zu organisieren, da brauchen wir eben auch ein paar junge Leute.

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1: Jeden Tag sind wir von ihnen umgeben und doch wissen viele gar nichts damit anzufangen. Es geht um Algorithmen, habt ihr ja vielleicht schon mal gehört. Ein Algorithmus ist mal ganz einfach gesagt ein mathematisches Formelsystem. Einer der bekanntesten Algorithmen ist der von Google. Das ist sozusagen das Gehirn der Suchmaschine. Der Algorithmus entscheidet nämlich, in welcher Reihenfolge die Suchergebnisse angezeigt werden. Und dafür hat er vorher errechnet, wie interessant eine Webseite zu einem bestimmten Thema ist. Auch bei der Werbung im Internet wird oft mit Algorithmen gearbeitet. Sagen wir mal, ihr sucht ein neues Handy. Vielleicht ist euch schon mal aufgefallen, dass nach kurzer Zeit auf vielen Webseiten Handywerbung auftaucht, auch wenn diese Seite gar nichts mit Handys zu tun hat. Das liegt daran, dass jeder Besucher dieser Seite eine persönliche Werbung angezeigt bekommt, die zu ihm passt. Ihr seht, ohne Algorithmen wäre das Surfen und Suchen im Internet kaum möglich.
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1: Im Studio Sönke Röhling. Schönen guten Tag. Schlechte Wahlergebnisse, schlechte Umfragewerte, stockende Reformen. Bei der CDU steht heute ein Krisentreffen an, um den Kurs aus der Krise abzustecken. Zu einem möglichen Aus von Kanzler Merz sagte der Politikwissenschaftler Albrecht von Lucke bei NTV.
2: Die Probleme sind viel grundsätzlicherer, strukturellerer Art. Wir haben es mit zwei geschwächten Volksparteien zu tun. Und beide Parteien profilieren sich gegeneinander. Das ist das Problem und ein bloßer Kanzlertausch würde das Problem nicht lösen. Also insofern glaube ich nicht, dass die Union zu diesem Schluss kommt, zumal ich nicht den Eindruck habe, dass irgendeiner der Ministerpräsidenten der CDU momentan Lust hätte, den Job des Kanzlers zu übernehmen.
1: Wer gegen einen abgelehnten Asylantrag klagt, muss wieder länger auf eine Entscheidung warten. Das hat die Bundesregierung auf Anfrage der Linken eingeräumt. Colin Mock berichtet.
3: Demnach haben die Gerichte im ersten Halbjahr 2026 im Schnitt über 15 Monate bis zur Entscheidung über eine Asylklage gebraucht. Vor einem Jahr ging es noch rund einen Monat schneller. In den Jahren davor hat es teilweise deutlich länger gedauert. Der Trend war aber lange positiv hin zu kürzeren Wartezeiten. Ein Grund für den Anstieg ist auch ganz einfach, dass es immer mehr Asylklagen gibt. Zuletzt lagen noch fast 200.000 offene bei den deutschen Gerichten.
1: US-Präsident Trump bekommt weiter Gegenwind, auch aus der Bundesregierung. Für ein paar Liter Diesel, was für ein moralischer Bankrott, so Bildungsministerin Prien. Trump hatte erst einen Deal mit Russland für Diesellieferung geschlossen und dann das Aus des ukrainischen Präsidenten Zelensky gefordert. Auch heute wird am internationalen Flughafen von Saudi-Arabien in Riad nichts gehen. Der Betrieb bleibt nach dem tödlichen Angriff gestern eingestellt. Saudi-Arabien macht die vom Iran unterstützte Houthi-Miliz im Jemen dafür verantwortlich. Nach Angaben der Behörden wurden mindestens 12 Menschen bei der Attacke getötet, Hunderte verletzt. Wie lässt sich die Gesundheitsversorgung weltweit verbessern? Darum geht es beim Weltgesundheitsgipfel in Berlin. Rund 4.000 Teilnehmer aus 130 Ländern beraten unter anderem über den Ebola-Ausbruch im Kongo. Mit einem Fonds soll Pharmaunternehmen in Afrika geholfen werden, selbst Medikamente und Impfstoffe herzustellen.
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4: Mit KI-Support. Sonne und Wolken gibt's gerade im Mix und dazu kann immer mal wieder ein Schauer runterkommen, an der Küste auch mit kurzen Gewittern. Später bleibt's wechselhaft und die Höchstwerte liegen bei 12 bis 18 Grad. Morgen dann ähnlich, aber oft trockener, nur vereinzelt noch ein Schauer, maximal bis 19 Grad.

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1: Ich hab's genau gesehen. Der Bankräuber hatte eine Pistole und eine Sturmhaube auf. Zeugenaussagen sind für die Polizei extrem wichtig, stimmen aber manchmal nicht. Immer wieder gibt es Fälle, wo sich Zeugen absolut sicher sind, etwas gesehen zu haben, das gar nicht so war. Und immer wieder werden daraufhin Unschuldige verurteilt. Schuld daran ist unser Gehirn. Wenn wir zum Beispiel einen Banküberfall beobachten, dann haben wir Stress. Und bei Stress wird unsere Erinnerung lückenhaft. Das ist ganz normal. Das Problem ist aber, dass unser Gehirn die Lücken automatisch wieder auffüllt, zum Beispiel mit anderen Erlebnissen oder Vorurteilen. Im Krimi haben wir gelernt, ein Bankräuber hat immer eine Pistole. Also muss der, den wir jetzt gerade gesehen haben, auch eine Pistole tragen. Je öfter wir diese Story jetzt erzählen, umso mehr erfindet sich unser Gedächtnis dazu. Das passiert vollautomatisch und wir selbst merken das nicht. Und bis es dann zu einer Gerichtsverhandlung kommt, stimmt unsere Aussage vielleicht nur noch teilweise.
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0: ihrer ganzen Breite, auch verankert in den Ländern, uns auf eine einheitliche Marschrichtung verständigen und so dann auch gemeinsam voranschreiten. Wir haben unseren Kurs und den müssen wir konsequent fahren.
1: US-Präsident Trump bekommt weiter Gegenwind, auch aus der Bundesregierung. Für ein paar Liter Diesel, was für ein moralischer Bankrott, schreibt Bildungsministerin Prien. Trump hatte erst einen Deal mit Russland für Diesellieferungen geschlossen und dann das Aus des ukrainischen Präsidenten Selenskyj gefordert. Der Sicherheitsexperte Nico Lange sagte bei Welt TV zu Trumps Beweggründen:
2: Die Energiepreise spielen eine Rolle. Die sind natürlich deswegen hoch, weil Trump in diesem Krieg gegen den Iran feststeckt. Und Trump zeigt seinen schlechten Charakter. Er versucht es jetzt auf die angegriffene Ukraine zu schieben, versucht abzulenken von den Problemen, die er selbst geschaffen hat, und gleichzeitig einen anderen Schuldigen zu benennen.
1: In Deutschland dauert es im Schnitt über 15 Monate, bis über Asylklagen entschieden wird. Das hat die Bundesregierung auf Anfrage der Linken eingeräumt. Das ist ein Monat länger als noch vor einem Jahr. Grund für die Entwicklung ist die steigende Zahl dieser Klagen, heißt es. Morgen beginnen in Mecklenburg-Vorpommern SPD, Grüne und Linke mit Koalitionsgesprächen. Nach den Sozialdemokraten und den Linken haben auch die Grünen dafür gestimmt. Die AfD ist nach der Landtagswahl zwar größte Fraktion im Schweriner Landtag, findet aber keinen Koalitionspartner für eine Regierungsbildung. In der Nacht hat es wieder ein besonderes Naturschauspiel gegeben. Unter anderem in Nord-, West- und Mitteldeutschland konnte man Polarlichter sehen. Auch in der Schweiz und Südengland war der Himmel letzte Nacht teilweise bunt.
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4: Mit KI-Support. Sonne und Wolken gibt's gerade im Mix und dazu kann immer mal wieder ein Schauer runterkommen, an der Küste auch mit kurzen Gewittern. Später bleibt's wechselhaft und die Höchstwerte liegen bei 12 bis 18 Grad. Morgen dann ähnlich, aber oft trockener, nur vereinzelt noch ein Schauer, maximal bis 19 Grad.

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1: Nicht rauchen, saufen und Drogen sind natürlich auch tabu. Wer gesund leben und etwas für seinen Körper tun möchte, der muss sich an so einiges halten und auf vieles verzichten. Auf Smartphones, Computer und Fernseher zum Beispiel. Klingt komisch, ist es auch. Es geht um Bildschirme, in denen sind inzwischen fast immer LEDs verbaut. Eigentlich praktisch, sie sind klein, hell und brauchen wenig Strom. Aber sie geben sehr viel blaues Licht ab, auch wenn wir das erstmal gar nicht wahrnehmen. Blaues Licht hat ziemlich viel Energie und könnte deshalb die Sehzellen in den Augen kaputt machen. Im schlimmsten Fall kann man davon sogar blind werden. Bei Tieren ist es schon erwiesen, bei Menschen allerdings noch nicht. Besonders aufpassen sollte man bei wenig Licht, sagen die Forscher. Wenn ich abends im Bett liege, dann ist alles dunkel und meine Pupillen sind sehr weit geöffnet. Wenn ich jetzt etwas auf dem Smartphone lese, dann kommt noch mehr blaues Licht ins Auge als sonst. Deshalb im Dunkeln zum Arbeiten oder lesen besser noch ein anderes Licht anmachen. 60

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1: Im Studio Philipp Nützig. Schönen guten Tag. Wie geht's weiter mit der CDU? Die Frage steht nach Wahlschlappen, schlechten Umfragewerten und nicht zuletzt auch Kritik an Kanzler Merz seit längerem im Raum. Die Parteispitzen beraten heute bei einem Krisentreffen über den weiteren Kurs. CDU-Generalsekretärin Hoppermann sagte vorher, Ziel sei es, Vertrauen zurückzugewinnen.
2: Dabei ist die Klausurtagung heute nicht die eine Wunderwaffe, sondern der Beginn eines Prozesses, den wir sowohl in der Bundesregierung und der Regierungspolitik als auch in der Partei beginnen, um zu alter Stärke zurückzufinden und unseren Anspruch als Volkspartei zu untermauern. Darin sind wir uns alle einig und da nehme ich auch ein großes Bedürfnis wahr.
1: In Deutschland dauert es wieder länger, bis über Asylklagen entschieden wird. Das hat die Bundesregierung auf Anfrage der Linken eingeräumt. Demnach dauert es im Schnitt mittlerweile mehr als 15 Monate, bis eine Entscheidung fällt. Vor einem Jahr waren es noch 14 Monate. Ein Grund für die

0: Der sei in einem sehr frühen Stadium entdeckt worden, so der 71-Jährige. Die OP ist schon in den nächsten Tagen geplant. Der SC Freiburg kann nach den Patzern von Bayern und Dortmund heute die Bundesliga-Tabellenführung übernehmen. Dafür braucht es im Heimspiel gegen Aufsteiger Schalke einen Sieg. Außerdem steigt das Rhein-Derby zwischen Köln und Gladbach.
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2: Mit KI-Support. Wechselhaft ist es heute Mittag. Sonne und Wolken wechseln sich ab und immer mal wieder kommt ein Schauer runter. An der Küste auch mit kurzen Gewittern. Dazu liegen die Höchstwerte bei 12 bis 18 Grad und an der Küste kann's mit Sturmböen ordentlich pusten. Morgen wieder Sonne und Wolken, meist trocken, maximal bis 19 Grad.

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1: Im Studio Philipp Nützig. Schönen guten Tag. Schlechte Wahlergebnisse, schlechte Umfragewerte, stockende Reform. Darum geht's für die CDU-Spitzen heute bei einem Krisentreffen. Zu einem möglichen Aus von Kanzler Merz sagte der Politikwissenschaftler Albrecht von Lucke bei NTV.
2: Die Probleme sind viel grundsätzlicherer, strukturellerer Art. Wir haben es mit zwei geschwächten Volksparteien zu tun. Und beide Parteien profilieren sich gegeneinander. Das ist das Problem. Und ein bloßer Kanzlertausch würde das Problem nicht lösen. Also insofern glaube ich nicht, dass die Union zu diesem Schluss kommt, zumal ich nicht den Eindruck habe, dass irgendeiner der Ministerpräsidenten der CDU momentan Lust hätte, den Job des Kanzlers zu übernehmen.
1: In Mecklenburg-Vorpommern haben nun auch die Grünen für Koalitionsverhandlungen gestimmt. Die Gespräche mit SPD und Linken sollen morgen in Schwerin beginnen. Nach der Landtagswahl hatte die bisherige Koalition aus SPD und Linke keine Mehrheit mehr. Die AfD als stärkste Fraktion findet keinen Partner für eine Regierungsbildung, weil sowohl BSW als auch CDU nicht im Parlament vertreten sind. Der Dieseldeal mit Russland und die Forderung nach einem Aus des ukrainischen Präsidenten Zelensky. US-Präsident Trump sorgt wieder einmal international für Kritik. Er stelle sich auf die Seite des Mörders, sagt die Vorsitzende des Verteidigungsausschusses im Europaparlament, Strack-Zimmermann, dem Tagesspiegel. Auch heute wird am internationalen Flughafen von Saudi-Arabien in Riad nichts gehen. Der Betrieb bleibt nach dem tödlichen Angriff eingestellt. Laut Behörden wurden mindestens 12 Menschen getötet. Hunderte verletzt. Saudi-Arabien macht die vom Iran unterstützte Houthi-Miliz im Jemen verantwortlich. Extremisten sollen künftig nicht mehr schöffen werden können. Bundesjustizministerin Hubig will dafür das Richtergesetz ändern. Wie die Welt am Sonntag berichtet, sollen die zuständigen Ausschüsse bei Zweifeln an der Verfassungstreue genauer hinschauen, etwa auf öffentliche Social-Media-Profile. In der Fußball-Bundesliga steht heute das Rhein-Derby auf dem Programm. Der 1. FC Köln empfängt gleich um 15.30 Uhr Borussia Mönchengladbach. Außerdem spielt der SC Freiburg zu Hause gegen Aufsteiger Schalke. Mit einem Sieg übernehmen die Freiburger die Tabellenführung.
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Und mit All You Need Is Love von den Beatles aus den 60er Jahren begrüße ich euch hier sehr herzlich in meinem Studio in Tröblingsen. Am Mikrofon Ille Wallis und ihr merkt, ich bin stimmlich etwas angeschlagen. Ich habe eine Niesattacke bekommen, sowas habe ich überhaupt noch nicht erlebt. 6-7 Mal hintereinander genießt und jetzt muss ich mich erstmal ein bisschen erholen. Aber dafür gibt's ja die Musik und dann erzähle ich euch gleich, was ich auch vorhabe, denn das ist mal wieder nach langer Zeit eine Love-Song-Sendung. Und da fangen wir gleich an mit Rosi und Andres, My Love.

Ja, es wird spannend. Ich erzähle euch nämlich etwas über Schlafpositionen, was sie über ihre Liebe verrät. Es geht ein bisschen ins Detail. Und ich habe die schönsten Love-Songs rausgesucht. Und es gibt ja verschiedene Hitparaden. Und an erster Stelle oder ganz weit vorne liegt immer mein Favorit, nämlich von Herbert Grönemeyer, Halt mich. Und genau den spiele ich jetzt und den genieße ich auch.

Wann sind denn die meisten Eheschließungen? Ich glaube, da kommt automatisch Mai. Nee, die beliebtesten Monate, standesamtliche und kirchliche Trauung, konzentrieren sich stark auf die wärmeren Monate. Spitzenreiter sind in der Regel der August und dann gefolgt vom Mai und Juni. Ja, und Dauer der Beziehung, etwa 37% der Paare heiraten nach einer Beziehungsdauer von 3 bis 7 Jahren. Und 32% lassen sich sogar 7 bis 15 Jahre Zeit, bevor sie sich das Ja-Wort geben. Naja, gut. Also ich erzähle euch gleich dann noch etwas über Schmetterlinge im Bauch, was das zu bedeuten hat. Und da habe ich auch den passenden Titel rausgesucht, nämlich Schmetterlinge können nicht weinen mit Jürgen Markus.

Was heißt das denn nun, Schmetterlinge im Bauch? Ja, das ist eine Metapher für ein flaues, kribbelndes Gefühl im Magen, das durch Verliebtheit oder große Aufregung ausgelöst wird. Körperlich bewirkt dieses Phänomen eine echte Stress- und Glücksreaktion in unserem Organismus. Das Gehirn schüttet vermehrt Adrenalin, Dopamin und Noradrenalin, mein Gott. Das führt zu Herzklopfen und dem Gefühl, unter Strom zu stehen. So, und jetzt habe ich einen Titel, der kommt dann wieder, da kommen wir wieder ein bisschen zur Ruhe. Love After Midnight mit Herbert Rehbein. Das ist übrigens der gleiche, der immer das Lied der Vögel spielt. Ach, vielleicht spiele ich das gleich mal.

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1: Mit KI-Support. Wechselhaft ist es am Nachmittag. Sonne und Wolken im Mix, dazu immer wieder Schauer. An der Küste auch mal ein kurzes Gewitter und zeitweise windig. Temperaturmäßig liegen wir aktuell so bei 12 bis 18 Grad. Morgen wird's freundlicher mit Sonne und Wolken, nur vereinzelt noch ein Schauer. Und maximal werden es 19 Grad.

Nee, war klar, das lasse ich mir nicht nehmen. Herbert Rehbahn und sein Orchester mit Beautiful Morning. Und setzt euch mal auf die Terrasse oder auf den Balkon oder öffnet das Fenster ganz weit früh am Morgen. Da hört ihr dann, was ich meine mit Beautiful Morning. Die machen ganz schön Getöse, diese kleinen Piepmätze. So, und jetzt habe ich einen Song von Leonard Cohen, Dance Me to the End of Love.

Ich lass für dich das Licht an, sagt Revolverheld. Und ja, dann werde ich gleich mal ein bisschen was zu irgendwelchen, wie sagt man, Schlafpositionen erzählen über oder was das über die Liebe verrät. Ich bin selbst mal gespannt. Jetzt also erst Revolverheld und die lassen für uns das Licht an.

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1: Von abgewandt bis eng umschlungen Schlafpositionen. Und ja, was sie über ihre Liebe verrät. Im Schlaf übernimmt der Körper das Kommando und jede Schlafposition erzählt ihre eigene Liebesgeschichte. Dabei verrät sie mehr über die Beziehung, als man denkt. So, jetzt gut aufpassen und dann überdenkt eure Beziehungen. Drehen Sie sich im Bett von Ihrem Schatz weg? Kein Drama. Rund 47% der Deutschen brauchen nachts ihren Freiraum. Was die Schlafposition sonst noch verrät, das erzähle ich euch gleich nach dem nächsten Song. Michael Ball, Love Changes Everything.

So, weiter geht's. Immer aufpassen. Eng verknotet, Beine verknotet, Arme ineinander verschlungen, möglichst kein Zentimeter Abstand. Diese Position steht für intensive Nähe, starke emotionale Verbundenheit und jede Menge Leidenschaft. Besonders frisch verliebte Paare schlafen häufig so. Gleichzeitig zeigt die enge Verschmelzung auch, wie wichtig Geborgenheit und das Gefühl von wir gegen den Rest der Welt sind. Genau so ist es. Und dann habe ich noch Rücken an Rücken. Klingt zunächst distanziert, ist aber oft ein Zeichen für eine stabile und vertrauensvolle Beziehung. Paare, die Rücken an Rücken schlafen, fühlen sich sicher miteinander, ohne permanenten Körperkontakt zu brauchen. Berühren sich dabei Rücken oder Beine leicht, spricht das zusätzlich für emotionale Nähe, trotz gesunder Eigenständigkeit. Ach, das hört sich alles schon sehr gut an. Was mache ich denn jetzt? When a man loves a woman.

0: Hallo, bin der Freddy aus Witten. Mit meinen Hunden Rudi und Annie bin ich am liebsten im Muttental unterwegs. Neben der Ruine Hardenstein und dem Bergbaupfad wandere ich am liebsten auf den schmalen Wegen und genieße die Natur.
1: When a Man Loves a Woman, natürlich von Percy Sledge. Und jetzt kommt etwas, das finde ich so schön. Verkuschelt. Schönes Wort, oder? Die klassische Löffelchenposition, ja, wer kennt die denn nicht? Gilt als Inbegriff von Romantik. Einer hält den anderen im Arm, beide schlafen eng aneinander geschmiegt ein. Das steht für Vertrauen, Fürsorge und emotionale Wärme. Oft übernimmt die außenliegende Person dabei unbewusst die beschützende Rolle. Ach, ist das schön. Anhänglich kommt jetzt. Hier kommen die Nähesuchenden. Beim anhänglichen Schlaftyp will meist einer mehr Körperkontakt als der andere. Ein Arm auf der Schulter, ein Bein in Richtung Partner. Dahinter steckt oft eine Dynamik aus Nähebedürfnis und Freiheitsdrang, was keineswegs problematisch sein muss. Und jetzt habe ich, wo träumt man am meisten? Im Bett, oder? Geht euch das auch so? Und da habe ich einen schönen Song hier von Elke Martens, Heimlich von dir geträumt.

0: Und weiter geht's. Ist doch sehr interessant, wenn man das so liest. Zugewandt, wäre es hell, können sie einander in die Augen schauen. Wer sich im Schlaf einander zuwendet, signalisiert Interesse und emotionale Offenheit auch ohne Körperkontakt. Diese Paare suchen die Verbindung zueinander und gelten oft als besonders aufmerksam und kommunikativ im Alltag. Daher auch der Name Dialogposition oder Position. Und dann haben wir noch freiheitsliebend. Großer Abstand im Bett, jeder auf seiner Seite und möglichst ohne Berührung. Das wirkt zunächst kühl, spricht aber oft für eine entspannte Beziehung. Diese Paare vertrauen einander, brauchen keine permanente Nähe als Bestätigung. Laut einer Schlafstudie bleiben knapp 46% der Deutschen lieber allein beim Schlafen. In erster Linie zeigt das nur, dass sie pragmatisch veranlagt sind und Platz brauchen. Oder anders gesagt, Liebe ja, schlechter Schlaf nein. Und vielleicht schnarcht ja der eine oder andere, man weiß es nicht.
1: Thank you.

Und bevor wir jetzt gleich zu dem Love-Song schlechthin kommen, nämlich Jane Birkin und Serge Gainsbourg mit Je t'aime, moi non plus. Lange Zeit verboten im Radio, aber heute dürfen wir das alles. Da habe ich aber vorher noch einen Überblick. So schlafen Paare am liebsten. An 1 ohne Körperkontakt 46%. An 2 Löffelchen 27%. An 3 Arm in Arm 16%. An 4 Rücken an Rücken 7%. Und 5 gegenüber 4%. Überraschend am häufigsten schlafen Paare ohne Körperkontakt ein. Ja, ich glaube, das geht automatisch, schmeißt man sich dann irgendwie mal auf die Seite. So, und jetzt Je t'aime, moi non plus.

Ach, das ist doch egal, in welcher Position man schläft. Hauptsache, man hat jemanden, mit dem man das ausprobieren kann. Weil so ganz alleine sieht das natürlich albern aus. Also, ich wünsche euch einen Partner oder eine Partnerin, dass ihr das alles verwirklichen könnt. Und jetzt habe ich einen ganz, jetzt werden wir mal ein bisschen französisch. Ich meine jetzt, was die Songs angeht. Edith Piaf, non, je ne regrette rien. Nein, ich bereue nichts. Ich auch nicht.

Also, da habe ich extra die Hörer gefragt, ob sie mitmachen und mir ihre Geschichten erzählen oder sich Songs wünschen. Und jetzt hat sich jemand einen Song gewünscht und ich habe vergessen, das zu erwähnen. Das war nämlich mit Ben E. King, Stand By Me. Den hat sich Petra van Domenhof aus Holland gewünscht. Petra, sorry, aber du hattest ja Gott sei Dank zwei Songs gewünscht und als kleine Entschädigung spiele ich natürlich Elvis Presley, Can't Help Falling in Love, einer seiner schönsten Songs. Und dann ganz dicken Knuffel nach Holland.

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1: Und herzlich willkommen zurück zur zweiten Stunde hier im Studio Dröblingsen mit der Love-Song-Sendung heute und am Mikrofon weiterhin Ille Wallis. Und jetzt habe ich Kraftwerk mit Computerliebe.

0: Ach, ich habe das mal ein bisschen verkürzt, so Computerliebe ist dann wohl doch nix für mich. Ach, ich habe das mal ein bisschen verkürzt, so Computerliebe ist dann wohl doch nix für mich. Och nee, Computerliebe muss nicht sein, man muss schon was zum Anfassen haben, ist meine persönliche Meinung. Liebe ist übrigens sehr facettenreich und lässt sich anhand der antiken griechischen Philosophie in verschiedene Grundformen unterteilen. Die wichtigsten Konzepte umfassen leidenschaftliche Romantik, tiefe Freundschaft, familiäre Verbundenheit, bedingungslose Nächstenliebe, spielerische Zuneigung, pragmatische Liebe, emotionale Abhängigkeit sowie die Selbstliebe. Und darüber erzähle ich dann gleich ein bisschen mehr. Jetzt kommt der nächste Wunsch, der ist von Monika Frambach, eine ganz treue Hörerin auch. Und sie hat sich gewünscht von Thunder Promote, kannst du meine Liebe spüren?
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Und da darf ich doch tatsächlich etwas vorlesen von der Heidi. Und Heidi hat geschrieben, wenn möglich, ist mein absolutes Lieblingslied mit wunderschönen Erinnerungen. Liebe es und es war eine wunderschöne große Liebe. Ich habe natürlich nachgehakt, Fragezeichen wer, war ein 20 Jahre jüngerer Mann, eine Affäre von 3 Jahren. Wir haben immer noch guten Kontakt, er hat inzwischen schon eine große Tochter, es ist 35 Jahre her. Unbedingt, weil ich geschrieben habe und schön, wenn man im Guten auseinandergeht. Und da schreibt sie, unbedingt, ich habe es damals beendet, dieses Lied hat er im laufenden Band gespielt. Die Story darfst du erwähnen, falls du magst. Ich war ja damals frei, was haben wir noch zu verbergen? Alles schöne Erinnerungen. Du darfst alles erwähnen, was ich dir geschrieben habe, ganz wie du möchtest. Es war von beiden Seiten eine tiefe, ehrliche Liebe. Jeder war frei und ich möchte diese wunderschöne Zeit niemals vergessen. Und dafür danke ich dir, dass du so offen bist, liebe Heidi. Und jetzt bekommst du deinen Song von Pierre Cosso und Bonnie Bianco, Stay.

Ja, weiter geht's also mit der Liebe, dass die sehr facettenreich ist, das wissen wir. Eros ist leidenschaftliche Liebe, bezieht sich auf romantische Anziehung, Erotik und das intensive Verlangen nach einem anderen, nach einer anderen Person. Dann gibt's Philia, freundschaftliche Liebe, beschreibt tiefe platonische Liebe, Kameradschaft und Loyalität, die auf gegenseitigem Respekt und Vertrauen basieren. Dann gibt es noch, was habe ich denn noch? Agape, bedingungslose Nächstenliebe, eine selbstlose, opferbereite und universelle Liebe, die ohne Erwartung einer Gegenleistung gegeben wird. Und die anderen erzähle ich dann gleich.

Das war das berühmte Ti Amo, dieses Mal nicht von Howie, sondern von Umberto Tozzi. Ich glaube, das ist sogar das Original, oder? Muss ich direkt mal nachschauen. Ja, und jetzt komme ich zu meinem lieben Freund und langjährigen Hörer Manfred Bick. Der hat sich auch etwas gewünscht, nämlich einen ganz, ganz tollen Titel, wie ich finde. What the World Needs Now. Tja, was gebraucht die Welt denn im Moment? Frieden und Liebe. Und er hat sich den gewünscht von Dionne Warwick. Und dann habe ich ein bisschen gesucht und habe tatsächlich in meinem Repertoire hier einen Song oder diesen Song, aber nicht alleine von ihr gesungen, sondern zusammen mit Mark Marshall und Jay Alexander. Und das hört sich wirklich ganz, ganz toll an. Ja, danke Manfred, mach weiter so.

Ach, ich hab ja so recht. Ich hab nachgeschaut. Der Welthit Ti Amo wurde von dem italienischen Musiker Umberto Tozzi und dem Songwriter Giancarlo Bigazzi komponiert und getextet. Der Song erschien ursprünglich im Jahr 1977. Ja, das wissen wir. Aber hier hat eben Howard den größeren Erfolg damit gehabt. Und jetzt erfülle ich mir selbst auch mal einen Wunsch. Wir hatten ja vorhin schon mal Edith Piaf mit einem anderen Song, Non, je ne regrette rien. Und jetzt habe ich einen Song von ihr, den aber Céline Dion so wunder, wunder, wunderschön auf dem Eiffelturm gesungen hat, anlässlich der Olympischen Spiele. Einfach nur schön. Und ja, den spiele ich doch jetzt. L'hymne à l'amour chante.

Ach, einfach nur schön. Ich bekomme jedes Mal wieder Gänsehaut. Ich sehe sie noch da auf dem Eiffelturm stehen. Und es ging ihr ja damals nicht so gut. Ich glaube, das hat sich auch noch nicht viel gebessert. Aber diese Stimme, der Wahnsinn. Ach ja, zu schön. So, und jetzt machen wir mal einen Abstecher in die Schweiz mit der Pepelinat Band Swiss Lady.

0: Und warum habe ich den Song gespielt? Ich habe ja immer Hintergedanken dabei. Ja, weil ganz einfach, jetzt kommt ein Kollege zu Wort, nämlich der Andreas aus der Schweiz von Radio Alperose, und der hat sich auch etwas gewünscht und hat auch einen passenden Text dazu erzählt.
1: Also, mein absolutes erstes Lied, als ich erstmals richtig verliebt war, war Love Hurts. Da habe ich meine Freundin kennengelernt, wo ich fast 20 Jahre zusammen war. Das Lied war dutzendmal gerade im Trend und es wurde gespielt und es wurde eigentlich zu meinem Kultlied von Nazareth. Love Hurts. Und das Lied, das, immer wenn ich es höre, kommt die Erinnerung zurück. Ich weiß noch, wie das war. Wir waren da erst einmal allein im Ausgang, ohne die Freunde, und das Lied wurde gespielt und wir haben uns aneinander gedrückt, geküsst. Tja, wie man halt so als Junge ist. Das sind meine Erinnerungen und dieses Lied ist immer ein Teil von meinem Leben. Wenn du willst, liebe Ile, darfst du das selbstverständlich über den Sender spielen lassen. Damit grüße ich natürlich auch die Hörer von Radio Alpenrose und wünsche euch eine gute Sendung mit Ilse Marie Wallis.

Danke, Andreas. Da könnte ich stundenlang zuhören. Das war also Love Hurts mit Nazareth oder Nazareth. Und jetzt habe ich einen Wunsch von der Uschi Kolling, auch einer ganz, ganz treuen Hörerin. Und sie hat sich gewünscht von Peter Sebastian und Tina Heeschen, ganz, ganz tief in meinem Herzen.

Und jetzt wird's spannend. In der römischen Mythologie ist Amor, der Liebesgott, immer männlich. Da ich ja nun hier als weibliches Wesen sitze, muss ich mich dann eben als Venus oder Aphrodite bezeichnen. Und in dieser Funktion jetzt sage ich mal, hallo Andi, hör gut zu. In unserem Leben gab es vielleicht sogar mal mehr als drei Berge, aber wir haben gemerkt, unsere Herzen schaffen auch den höchsten Berg. Es gab Tage, als keiner von uns den nächsten Schritt alleine weitergeschafft hätte, aber gemeinsam haben wir gemerkt, wie, egal wie hoch der Berg auch ist, gemeinsam schaffen wir das. Seitdem halten wir unsere Hände, egal aus welcher Richtung der Wind auch weht. Und wie sagst du immer, wenn es mal Probleme gibt, einfach kann jeder. Du hast mir gezeigt, wie stark echte Liebe ist und dafür danke ich dir von ganzem Herzen, Andi. Jetzt mit diesem Lied möchte ich dir sagen, gäbe es dich nicht, müsste man dich erfinden. Denn du zeigst mir jeden Moment, dass man zusammen stärker ist. Dafür danke ich dir von ganzem Herzen. Du bist mehr, als man sich wünschen kann.

0: Das waren Together for Kids mit dem Song von Wolfgang Berge, der Liebe. So, jetzt sage ich mal, hallo Wolfgang, gut
1: zu hören.
0: Hier ist das Lied von mir, das Leben wartet nicht auf den perfekten Moment. Sehr persönlich. Als Gruß möchte ich dazu sagen, als alles anfing, wusste keiner, wie es endet. Aber aus einem Moment, der nur Musik enthielt, wurde mehr. Ich habe mich oft gefragt, ob der nächste Schritt vielleicht einer zu viel ist. Heute will ich dir nur sagen, jeder Tag, jede Stunde, jede Minute mit dir macht mein Leben ein bisschen reicher. Dafür danke ich dir. Du bist mehr, als ich mir je erwünschen konnte. Und dafür sage ich einfach nur, danke. Dein Andi.

0: 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Danke.
1: Und jetzt habe ich einen ganz tollen Song für euch zum Abschluss hier der 2 Stunden. L'amour en discothèque von Luca featuring Sumo. Ja, und wer mag sich dahinter verbergen? Ja, liebe Hörer, der Kollege Gernot kann nicht nur sehr gut moderieren und tolle Sendungen machen, nein, er kann auch Songs kreieren. Denn hinter dem Namen des folgenden Songs bzw. des Interpreten verbirgt sich kein geringerer als der liebe Kollege Gernot. Ich finde, sehr, sehr toll gemacht. Weiter so, Gernot. Und als Dankeschön erfülle ich dir natürlich auch deinen Musikwunsch, Bernd Klüver mit »Wer weiß«.

0: Ach, ganz toll. Und ich muss sagen, ich habe mich schon wieder verplaudert. Meine 2 Stunden sind wieder rum. Und deswegen habe ich beschlossen, den Song, den der Gernot sich gewünscht hat, nämlich Wer weiß von Bernd Klüver, als meinen Ohrwurm der Woche zu nehmen. Und mit dem werde ich mich dann verabschieden, sage Dankeschön fürs Zuhören, hoffe, ihr hattet ein bisschen Spaß. Ich habe die Hälfte meiner Texte wieder vergessen, das hole ich dann nach. Ich mache ja irgendwann bald wieder eine Love-Song-Sendung. Danke für eure Zuschriften und macht's gut, bis bald. Alles Liebe, eure Ille.
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1: Im Studio Nanju Kuhlmann. Schönen guten Abend. Wie geht's weiter mit der CDU? Die Frage steht nach Wahlschlappen, schlechten Umfragewerten und nicht zuletzt auch Kritik an Kanzler Merz seit längerem im Raum. Die Parteispitzen beraten heute bei einem Krisentreffen über den weiteren Kurs. CDU-Generalsekretärin Hoppermann sagte vorher, Ziel sei es, Vertrauen zurückzugewinnen.
2: Dabei ist die Klausurtagung heute nicht die eine Wunderwaffe, sondern der Beginn eines Prozesses, den wir sowohl in der Bundesregierung und der Regierungspolitik als auch in der Partei beginnen, um zur alter Stärke zurückzufinden und unseren Anspruch als Volkspartei zu untermauern. Darin sind wir uns alle einig und da nehme ich auch ein großes Bedürfnis wahr.
1: Russland und die Ukraine wollen ab sofort gegenseitig auf Angriffe auf die Energieinfrastruktur verzichten. Das behauptet US-Präsident Trump in seinem Online-Netzwerk. Eine Bestätigung aus Kiew oder Moskau gibt es noch nicht. Russland hat vor Wochen angefangen, gezielt Kraftwerke oder Umspannwerke ins Visier zu nehmen. Die Ukraine griff daraufhin die russische Ölproduktion an. Trump hatte das mehrfach kritisiert. SPD, Grüne und Linke in Mecklenburg-Vorpommern starten morgen ihre Koalitionsgespräche. Nach den Sozialdemokraten und den Linken haben auch die Grünen dafür gestimmt. Die AfD ist nach der Landtagswahl zwar größte Fraktion im Schweriner Landtag, sie findet aber keinen Koalitionspartner für eine Regierungsbildung. Nach Attentatsdrohungen auf den polnischen Ministerpräsidenten Donald Tusk haben die Behörden einen Verdächtigen festgenommen. Das hat Tusk auf Ex bekannt gegeben. Polnische Sicherheitsdienste waren deswegen heute zu einer Sondersitzung zusammengekommen. Man nehme die Drohungen todernst, heißt es. In der Bundesliga hat Köln das rheinische Derby gewonnen. Die Kölner setzten sich gegen Mönchengladbach mit 2:1 durch. Köln steht nun im Tabellenmittelfeld, Gladbach ist letzter. Max Verstappen hat den großen Preis der Formel 1 von Singapur gewonnen. Der Red Bull-Pilot war schneller als Charles Leclerc im Ferrari und Kimi Antonelli im Mercedes. Antonelli führt die Gesamtwertung weiter an.
3: Tauschers Plattenkiste.
4: Hallo aus Tauschers Plattenkiste, sagt der Alex. Wir beschäftigen uns ab jetzt mit einem Laster. Es ist alles andere als gesund. Man kommt schnell dazu, aber mitunter sehr schwer wieder davon ab. Von der Zigarette oder der Zigarre. Vom Rauchen. Bei uns qualmfrei, garantiert. Viel Spaß im ersten Teil der Zigarettenlieder aus meinem Archiv.

Wow, so freudig erregt waren diese Jungs ob des Qualms. Das Hasi-Osterwald-Sextett mit einem, man muss es sagen, Loblied auf die Zigaretten. Da wird es in diesen Runden ein paar davon geben, ein paar auch, die einfach beschreiben, wie notwendig die Zigarette ist.

0: Ich will jetzt erzählen, was ereignet sich hat, vor kurzem am Abend um 8 in der Stadt. Sie werden direkt staunen, was mir ist geschehen. Nur Geduld, na, Sie werden ja gleich sehen. Jüngst bin ich gemütlich nach Hause gegangen, auf einmal da hab ich gehabt ein Verlangen. Ich hätt gern geraucht, darum hat's mich verdrossen, es waren leider schon alle Trafiken geschlossen. Doch wenn man gescheit ist, weiß man sich zu raten, um such ich mir auf einen Zigarettenautomaten, den man auf der Straße jetzt sieht allgemein, und werf in den Schlitz 30 Groschen hinein. Dann zieh ich am Griff, denn ich kenn mich schon aus, und denk mir, jetzt fallen Zigaretten hinaus. Darauf hör ich ein Klappern und wie ich schau nach, da liegt ein 10-Groschen-Stück unten im Fach. Die anderen zwei blieben oben vor allen, denn die haben vergessen herunterzufallen. Statt 30 besitze ich jetzt 10 Groschen nur, und von Zigaretten ist auch keine Spur. Da weil ich schön langsam geworden, halb 10, nur Geduld, na, Sie werden ja gleich sehen. Darauf schau ich mich um mit verzweifelten Blicke und werf in den Schlitz die 13-Groschen-Sticke. Dann reiß ich am Griff schon ein bisserl ein Poster, doch im Automaten bleibt still wie im Kloster. Da hilft mir kein Schimpfen, da hilft mir kein Fretten, ich krieg weder Geld heraus noch Zigaretten. Ich bin ganz verzweifelt und denk mir am End, mir scheint der Automat ist schon auch insolvent. Inzwischen stehen schon 50 Menschen daneben und jeder fängt an, mir gleich Ratschläge zu geben. Und einer, der sicher am besten versteht, der sagt, lassen's mir, Herr Cesanjo, zu blöd. Der Mann zeigt geschickt sich und intelligent, er zieht gleich sein Rock aus, spuckt sich in die Hände. Dann haut er am Kasten, man hört einen Krach, und plötzlich liegen unten 2 Groschen im Fach. Der Mann wirft voll Wut gleich zurück die 2 Groschen und hat noch einmal auf den Kasten gedroschen. Dann packt er ihn fest und zieht an wie ein Pferd, und schon liegt er mitten auf der Erde. Darauf hat sich ein Wachmann sofort eingefunden, kaum das denn der Mann sieht, ist er schon verschwunden. Der Wachmann fragt streng, ja, was ist denn passiert, und auf jeden Fall hat er gleich mich arretiert. 10 Schilling Zahnstrafe schreit er gleich empört, weil sie haben die nächtliche Ruhe gestört. Doch haben die 10 Schilling mich gar nicht gereut, nur um die 30 Groschen, um die tut's mir leid. Darum geh ich heute Nacht, weil ich neugierig bin, zu den Automaten gleich noch einmal hin, denn alles ist möglich, vielleicht hab ich Glück und krieg heute die 30 Groschen zurück. Es kann ja doch schließlich ein Wunder geschehen, nur Geduld, und man wird doch da sehen.
1: Geduld, nur Geduld, dann fällt der Groschen. Ja, die Erlebnisse an einem Zigarettenautomat ist schon Jahrzehnte her, wenn nicht fast ein Jahrhundert. Armin Berg, Kabarettist, Pianist, Schauspieler, Schriftsteller, auch ein talentierter Mann, muss man sagen. 1883 geboren in der Nähe von Brno, heute Teil von Brno, damals noch in der K&K-Zeit Österreich-Ungarn. Er starb 1956 in Wien. Wir hörten ihn hier mit einem seiner wunderbaren Couplets, und auch das war eine Seite seiner künstlerischen Arbeit. Er sang den legendären Überzieher von Otto Reuter und auch das schöne Wiener Lied »Was braucht denn der Wiener, um glücklich zu sein?«, geschrieben unter anderem von Fritz Löhner-Beder. Die Musik zu diesen Couplets schrieb er unter anderem ab und zu auch selbst, und andere Wiener Originale, zum Beispiel Heinz Konrads, die hatten seine Lieder später nachgesungen, Heinz Konrads unter anderem in seinen wunderbaren Live-Sendungen, damals noch im ORF. Das waren Zeiten, und selbst Heinz Konrads ist ja heute schon ein Archivschatz, spielt doch nur noch jemand wie wir hier zum Beispiel. Tauschers Plattenkiste, die Kultserie auf dieser Welle.

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Johannes hieß das in einer seiner späteren Aufnahmen, das Zigarettenlied. Nicht mit dem erhobenen Zeigefinger, sondern völlig im künstlerischen Kontext, ein poetischer Gedanke zur Zigarette. Siehst du die Gräber dort im Tal? Das waren die Raucher von Reval. Und siehst du die Gräber an anderen Orten? Das waren die Raucher von anderen Sorten. Und siehst du die Gräber dort in der Ferne? Das waren welche, die rauchten so gerne.

Ina Müller kann es auch nicht lassen, das Rauchen. Und bei ihr im Club in Hamburg, da geht's ziemlich verrucht zu. Ich sah mal eine Fernsehfolge, da war Markus Söder zu Gast bei ihr. Na, die hat ihm aber Fragen gestellt und er hat sich aufgeführt. Hätte man fast denken können, die hätten noch was anderes geraucht.

Der Rauch geht in unserer Serie nicht nur ins Ohr, auch ins Auge. Smoke gets in your eyes werden wir noch in verschiedensten Versionen hören. Einfach hier dranbleiben, denn was ich Ihnen noch zu sagen hätte, das dauert eine Zigarette.

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1: 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Viele Wolken gibt es heute Abend und dazu immer mal wieder Schauer. An der Küste kann auch kurz ein Gewitter dabei sein. Und wenn es auffrischt, sind da auch mal Sturmböen drin. In der Nacht lässt der Regen meist nach, ab und zu gibt es Nebel, die Tiefstwerte liegen zwischen 8 und 0 Grad. Morgen dann Sonne und Wolken, nur vereinzelt noch ein Schauer, maximal bis 19 Grad.
2: Manche tun es täglich, immer wieder, andere nur gelegentlich und viele überhaupt nicht. Manche taten es früher, tun es heute, nicht mehr. Manche machten es früher nicht, aber heute. Das Rauchen einer Zigarette oder auch einer Zigarre, darum drehen sich unsere Musiktitel. Jetzt also weiter im zweiten Teil der Zigarettenlieder aus meinem Archiv. Viel Spaß!

Zigaretten und Whisky, das braucht der Seemann, Freddy Quinn, vom Hafen aus. Und im Hafen, ich vermute in Bremerhaven, stand eine Dame, die wartete nicht selten auf einen Seemann, auf das das Schiff kommen möge. Und ich hatte immer gedacht, sie wartete auf den Liebsten da. Nein, es ging ihr um eine Zigarette, Lale Anders.

Lala Andersen über die Zigarette. Hast du Feuer, Seemann? Beim Stöbern in meiner Kiste, die von außen ziemlich verrucht aussieht, da sah ich gerade eine Platte mit der französischen Version des vorhin gehörten Zigaretten- und Whisky-Liedes von Freddie Quinn. Hören wir mal kurz rein. Annie Cordy. Zigaretten.

Cigarette, Whisky et Petit Pépé, aufgenommen im Jahr 1957. Und die Französin Sylvie Vartan, sie meinte einmal, die Liebe ist wie eine Zigarette. L'amour, c'est comme une cigarette.

Ja, Sie haben die Melodie herausgehört. Im Original Sheena Easton, 9 to 5. Das Lied über den langen Arbeitstag, sicher auch mal mit einer Zigarette zwischendurch. Hier war es die französische Version. L'amour, c'est comme une cigarette. Die Liebe ist wie eine Zigarette und unsere alte Musik ist das viel größere Laster. Tauschers Plattenkiste, die Kultserie auf dieser Welle. Nun mit einem Mann, der kann ziemlich rauchen, wenn man ihm eine Kerze einsteckt. Ein musikalischer Gruß aus der Heimat des Räuchermännchens aus dem Erzgebirge.

die ranfechten. Ich brauche einen Rachermann. Ja, besser dieses Männle raucht als man selbst, denn die Zigarette lang und rund, prall gefüllt mit purem Gift. Fast jeder steckt sie in den Mund, obwohl er weiß, dass es dann kifft. Dem Hersteller ist es egal. Er produziert und produziert, sieht nur Gewinn und Kapital, zu dem der Fiskus applaudiert. Hasch und Drogen sind verboten. Wer damit handelt, wird bestraft. Konsumenten sind Chaoten, untragbar, dumm und frevelhaft. Und in welche Kategorie, in welch eine Gesellschaftsschicht gehört die Zigarettenindustrie? Ist sie aus staatlich anerkannter Sicht die erlaubte Mordmaschinerie?

Der Rauch geht eben nicht nur ins Auge, auch aufs Wasser. Eine softe Version von Smoke on the Water mit der Jazz-Kantine. Ja, in Kantinen darf heute nicht mehr geraucht werden. Zum Glück hätte ich beinahe gesagt. Daher, wenn Sie Lust auf eine weitere Zigarette haben, bleiben Sie bei uns. Das ist nikotinfrei und stillt die Sucht, wenn Sie dranbleiben.

0: Wir sind hier im Studio gedanklich etwas eingequalmt. Ein blauer Dunst liegt über dem Abspielgerät und aus den Rillen von Schellack und Vinyl, da riecht es nach Zigarren und Zigaretten. Ein Raucherstudio, aber eben nur gedanklich. Und damit nun viel Spaß im dritten Teil der Zigarettenlieder aus meinem Archiv.
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3: Hallo, ich bin der Freddy aus Witten. Mit meinen Hunden Rudi und Annie bin ich am liebsten im Muttental unterwegs. Neben der Ruine Hardenstein und dem Bergbaupfad wandere ich am liebsten auf den schmalen Wegen und genieße die Natur.
4: Danke, nein, für mich nicht, danke, aber dieser Monsieur hatte sich bestimmt gefreut über das Angebot dieser reizenden Dame. Anita Lindblom im Jahr 1963 über die Zigarettenfreuden. Hier hatte die Dame ihre Freude und der Herr sicher auch, der diese Zigarette charmante angeboten bekam. Im nächsten Lied ein Herr, der singt von seinen Gelüsten. Alles, was er braucht, die Zigarette ist dabei und den Rest hören Sie aus der Kehle von Achim Reichel.
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0: Achim Reichel, Steaks und Bier und Zigaretten, na, alles super gesunde Dinge, vor allem die letztgenannten. Damals wurden ja Tabakprodukte noch beworben, damals rauchte man in aller Öffentlichkeit stolz. Die Kneipen waren verraucht, im Büro wurde gequalmt. Ich erinnere mich noch an einen meiner ersten journalistischen Jobs, das war in den späten 90ern in einem Büro in Chemnitz. Die beiden Damen, die da bei mir saßen, die rauchten wie ein Schlot. Ich war eben jung und frisch, traute mir nichts zu sagen, aber dachte mir jeden Abend: Was zum Teufel atmest du hier ein? Na, zum Glück ist dieser Job dann recht schnell beendet gewesen. Hat sich in Rauch aufgelöst, dieser kleine Bildschirm-TV-Sender in Chemnitz fürs Hackertgebiet. MIG Chemnitz TV. Werde ich nie vergessen, auch ob des Rauches. Aber in Restaurants wurde damals noch fleißig geraucht, auch in Bars. Und ich weiß noch, wie ich ein paar Jahre später, so Mitte der 2000er, das erste Mal in den USA gewesen bin und überrascht war, dass man hier eben nicht im Restaurant rauchen konnte und durfte. Es war so erfrischend gewesen da in den USA. Und wenn Sie mal diese alten deutschen Serien anschauen, ich spreche auch 70er Jahre an oder 80er Jahre, zum Beispiel Liebling Kreuzberg, 80er Jahre, West-Berlin mit Manfred Krug, da war der Glimmstängel doch meist im Bild gewesen. Also ich erinnere mich noch an viele rauchige Szenen mit Manne Krug. Vor Risiken und Nebenwirkungen wurde, glaube ich, nicht so gewarnt. Wir leben da schon in einer gesünderen Zeit, in dieser Beziehung jedenfalls. Also früher war nicht unbedingt alles besser, außer vielleicht die Musik. Jedenfalls ist das unsere Ansichtssache hier in Tauschers Plattenkiste, der Kultserie auf dieser Welle. Wir begleiten besonders gerne die Menschen, die sich vom Glimmstängel befreien wollen und die bereits eine ziemliche Raucherlunge haben, wie dieser Mann hier.
1: Ach,

0: Luft mehr.
1: Weil du zu lange geraucht hast, mein Lieber. Harpe Kerkeling mit dem Cover von Ruth Händels letzter Zigarette. Die Ruth tut gut. Sie kommt später hier nochmal bei uns im Programm, im Original natürlich. Es gibt ja Menschen, die sagen, ich rauche ganz wenig, aber in gewissen Situationen, da brauche ich eine Zigarette. Zum Beispiel nach einem anstrengenden Arbeitstag, zum Beispiel bei einem guten Glas Wein oder nach dem Sex, so wie Peter Plate von Rosenstolz.

Zigarette danach, nach dem Liebesspiel. Peter Plate hier noch im Duett mit Anna R. Sie war im März 2025 völlig überraschend tot in ihrer Wohnung gefunden worden. Die Todesursache, so las ich, ist bekannt, aber ihre Familie will sie nicht veröffentlichen. Und das, denke ich, muss man akzeptieren, wenn das eben dann privat bleiben soll. Für Fans von Rosenstolz brach damals, wie ich weiß, eine Welt zusammen. Anna R., sie wurde nur 55 Jahre alt.

Smoke Gets in Your Eyes, hier in einer sehr alten Aufnahme mit dem Orchester von Glenn Miller. Der Rauch in unseren Augen geht nicht ganz so schnell raus, da habe ich später noch ein paar wunderbare, auch weitere Aufnahmen dieser Melodie, Smoke Gets in Your Eyes. Ich hätte beinahe gesagt, in diesem verrauchten Programm, aber ich sag mal so, wir räuchern unsere alten Platten so, dass sie für die Ewigkeit Bestand haben. Gleiche Stelle, gleiche Welle, auf alle Fälle denn. Ciao, sagt der Alex und wie immer, auf Weiterhören.

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Und nun die Kurznachrichten. Bonn. Beim Einparken in einer Parklücke verwechselte die 19-jährige Jeannie B. Gaspedal und Kupplung und fuhr rückwärts in die Halle einer landwirtschaftlichen Nutzfahrzeugausstellung. Beim Versuch, ihren Kleinwagen unter Kontrolle zu bringen, zerstörte sie drei mähdrescher, 11 Traktoren und zahlreiche weitere landwirtschaftliche Nutzfahrzeuge. Personen kamen nicht zu Schaden. Am Fahrzeug der Jeannie B. entstand Totalschaden. Wien. Der 21-jährige Sänger Falco verklagte sein.

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Und nun die Kurznachrichten. Bonn. Beim Einparken in eine Parklücke verwechselte die 19-jährige Jeannie B. Gaspedale und Kupplung und fuhr rückwärts in die Halle einer landwirtschaftlichen Nutzfahrzeugausstellung. Beim Versuch, ihren Kleinwagen unter Kontrolle zu bringen, zerstörte sie drei mähdrescher, 11 Traktoren und zahlreiche weitere landwirtschaftliche Nutzfahrzeuge. Personen kamen nicht zu Schaden. Am Fahrzeug der Jeannie B. entstand Totalschaden. Wien. Der 21-jährige Sänger Falco verklagte seinen

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